0: eigentlich Karl Berg geworden, der Mann, der Musik und Mann. Er hat eine eigene Band, eine Surferband.
1: One, two, three.

Da hinten hin, auf die anderen linken Boxen. Okay? Jetzt schaut's.